0: weiß lackierten Eisenbadewanne mit den Flecken. Tut der Vater jeden Sonnabend seine Kinder stecken. Und danach auch seine Frau. Nee.
1: Ja, warum sie
0: nicht? Und danach auch seine Frau und er selber ist für Sau. Bergheit! Bergheit! Und er ist für Sau. Bergheit setzt sich auch mit rein. Fein, fein, rein.

0: Und er spielt mit seiner Frau. Blaues, blaues, blaues, blaues Mittelmeer.
1: Oh, in der Badewanne.
0: In der Badewanne. Er war in den 40er Jahren ein paar Wochen da. Was waren in den 40er Jahren?
1: Krieg.
0: Da war der Krieg, Mensch. Da war so ein altes Nazi-Arschloch. Da ist der für Adolf Hitler in Krieg gezogen und da war er am Mittelmeer, ne? Da haben sie andere Völker überfallen, nicht mit seiner Frau, mit einer anderen.
1: Dionese!
0: Und er spielt mit seiner Frau blaues, blaues Mittel. Er war in den 40er Jahren ein paar Wochen da als Major von Adolf Hitler und jetzt spielt er Militär mit der Frau im Mittelmeer. Mittel.

0: Unglück. Das ist doch kein Unglück.
1: Er kriegt einen Wind.
2: Er selber.
0: Was kommt wohl jetzt im Mittelmeer herangeschwommen?
3: Ein Hai!
0: Ein Hering?
3: Ein Kriegsschiff!
0: Ein Hai! Plötzlich kommt ein Hai daher! Plötzlich ist die Frau nicht mehr.
4: Kann ich nicht.
1: Das ist ja auch. Hat mit dem Hai gespielt.
0: Der Hai.
3: Der kann ich nicht.
2: Der Hai hat keinen Hai mehr.
0: Und das Badewasser rötet sich, wenn Vater tötet.
2: Jetzt sind sie mit immer wieder in der Badewanne.
0: Und jetzt? Wer kommt jetzt wohl?
1: Otto Emil Schrumpfland.
0: Und am nächsten Morgen wachen seine Kinder auf und machen leis die Tür zum Bade auf. Da liegt ein satter Hai. Mutter ist nicht mehr dabei.

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1: Ich werde mich nicht ändern, doch ich würde es für dich. Und weil ich nicht pennen kann, schreibe ich über dich ein.